0: wie der Umgang mit Antisemitismus und organisierter Kriminalität auf die Agenda gesetzt. Doch die geplante Annäherung stößt auf scharfe Kritik. Unionsfraktionschef Thorsten Frey bezeichnet die Sondierungsgespräche mit der Linkspartei als einen Tiefpunkt. Er argumentiert vehement, dass man, wenn einem Menschenrechte etwas bedeuten, mit der Linken in Berlin nicht regieren kann, da die Partei ihre Vergangenheit nicht abschütteln werde. Ein weiteres brisantes Thema ist ein geplantes Gesetz, das den Einsatz von künstlicher Intelligenz bei Asylentscheidungen ermöglichen soll. Dieses Vorhaben würde es Behörden erlauben, Millionen sensibler Asyl- und Visumdaten zum Training von KI-Systemen zu nutzen. Allerdings gibt es große Bedenken, da das Gesetz bislang kaum genaue Bestimmungen für den Schutz dieser hochsensiblen Daten enthält. Kommen wir nun zum Sport. Zum Fußball. In der Premier League bahnt sich ein hitziges Duell an. Manchester City droht im Rivalenduell beim FC Liverpool ein hässlicher Wutempfang. Nach dem Finanzskandal um City wird mit Pyros, Protestbannern und Krawallen gerechnet. Die Polizei nimmt die Drohkulisse sehr ernst. Auf internationaler Ebene hat UEFA-Boss Alexander Zeferin seine Meinung geändert und tritt nun doch erneut zur Wahl des UEFA-Präsidenten an. Damit wird er voraussichtlich auch den europäischen Widerstand gegen FIFA-Chef Gianni Infantino anführen müssen. Ganz andere Nachrichten gibt es von den DFB-Frauen. Im Gegensatz zu vielen anderen Teams läuft es bei Bundestrainer Christian Wück und seinem Team vor der Weltmeisterschaft 2027 äußerst entspannt. Trotz einiger Ausfälle befindet sich die Mannschaft in einer komfortablen Lage und eine Debütantin steht aktuell besonders im Fokus. Vom American Football. Für eine kuriose Schlagzeile sorgt Drake May, der als angehender Superstar in der NFL gehandelt wird. Er äußerte sich überraschend kritisch zur Mondlandung und zweifelt öffentlich daran, ob diese tatsächlich stattgefunden hat. Ein ungewöhnliches Statement abseits des Spielfelds. Das war der Überblick für den Moment.
1: Das waren die Nachrichten. Und jetzt das Wetter bei uns.
2: Hallo, willkommen beim Wetter. Ich bin Hanin. Für die bevorstehende Nacht müssen wir uns auf nasskaltes Wetter einstellen, denn es erwartet uns verbreitet Regen bei Tiefstwerten um die 8 Grad. Dieser feuchte Trend wird sich leider auch am Freitag fortsetzen. Den ganzen Tag über müssen wir mit anhaltendem Regen rechnen. Die Temperaturen bewegen sich dabei zwischen kühlen 6 und milden 11 Grad und das Regenrisiko liegt bei deutlichen 80%. Für das Wochenende gibt es aber einen kleinen Lichtblick. Am Samstag lockern die Wolken etwas auf und die Regenschauer werden seltener. Es wird spürbar milder, mit Werten zwischen 10 und 15 Grad und das Regenrisiko sinkt auf 43%. Es lohnt sich also, am Samstag die Augen offen zu halten, um vielleicht ein paar trockene Phasen zu erwischen. So viel zum Wetter. Es geht nun zurück ins Studio.
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2: Drei Uhr. Es ist 3 Uhr. 3 Uhr.
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3: Hallo. Am Mikrofon ist Jonas mit den aktuellen Nachrichten. Hier sind die Meldungen im Überblick. In Berlin nehmen die Parteien Die Linke, Grüne und SPD Sondierungsgespräche für eine mögliche neue Regierung auf. Dabei wurden auch wichtige Themen

0: haben, würde es Behörden erlauben, Millionen sensibler Asyl- und Visumdaten zum Training von KI-Systemen zu nutzen. Allerdings gibt es große Bedenken, da das Gesetz bislang kaum genaue Bestimmungen für den Schutz dieser hochsensiblen Daten enthält. Kommen wir nun zum Sport. Zum Fußball. In der Premier League bahnt sich ein hitziges Duell an. Manchester City droht im Rivalenduell beim FC Liverpool ein hässlicher Wutempfang. Nach dem Finanzskandal um City wird mit Pyros, Protestbannern und Krawallen gerechnet. Die Polizei nimmt die Drohkulisse sehr ernst. Auf internationaler Ebene hat UEFA-Boss Alexander Zeferin seine Meinung geändert und tritt nun doch erneut zur Wahl des UEFA-Präsidenten an. Damit wird er voraussichtlich auch den europäischen Widerstand gegen FIFA-Chef Gianni Infantino anführen müssen. Ganz andere Nachrichten gibt es von den DFB-Frauen. Im Gegensatz zu vielen anderen Teams läuft es bei Bundestrainer Christian Wück und seinem Team vor der Weltmeisterschaft 2027 äußerst entspannt. Trotz einiger Ausfälle befindet sich die Mannschaft in einer komfortablen Lage und eine Debütantin steht aktuell besonders im Fokus. Vom American Football. Für eine kuriose Schlagzeile sorgt Drake May, der als angehender Superstar in der NFL gehandelt wird. Er äußerte sich überraschend kritisch zur Mondlandung und zweifelt öffentlich daran, ob diese tatsächlich stattgefunden hat. Ein ungewöhnliches Statement abseits des Spielfelds. Das war der Überblick für den Moment.
1: Das waren die Nachrichten. Und jetzt das Wetter bei uns.
2: Hallo, willkommen beim Wetter. Ich bin Hanin. Für die bevorstehende Nacht müssen wir uns auf nasskaltes Wetter einstellen, denn es erwartet uns verbreitet Regen bei Tiefstwerten um die 8 Grad. Dieser feuchte Trend wird sich leider auch am Freitag fortsetzen. Den ganzen Tag über müssen wir mit anhaltendem Regen rechnen. Die Temperaturen bewegen sich dabei zwischen kühlen 6 und milden 11 Grad und das Regenrisiko liegt bei deutlichen 80%. Für das Wochenende gibt es aber einen kleinen Lichtblick. Am Samstag lockern die Wolken etwas auf und die Regenschauer werden seltener. Es wird spürbar milder, mit Werten zwischen 10 und 15 Grad und das Regenrisiko sinkt auf 43%. Es lohnt sich also, am Samstag die Augen offen zu halten, um vielleicht ein paar trockene Phasen zu erwischen. So viel zum Wetter. Es geht nun zurück ins Studio.
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0: 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Es ist 4 Uhr. 4 Uhr.
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2: Hallo. Am Mikrofon ist Jonas mit den aktuellen Nachrichten. Hier sind die Meldungen im Überblick. In Berlin nehmen die Parteien Die Linke, Grüne und SPD Sondierungsgespräche für eine mögliche neue Regierung auf. Dabei wurden auch wichtige Themen wie der Umgang mit Antisemitismus und organisierter Kriminalität auf die Agenda gesetzt. Doch die geplante Annäherung stößt auf scharfe Kritik. Unionsfraktionschef Thorsten Frei bezeichnet die Sondierungsgespräche mit der Linkspartei als einen Tiefpunkt. Er argumentiert vehement, dass man, wenn einem Menschenrechte etwas bedeuten, mit der Linken in Berlin nicht regieren kann, da die Partei ihre Vergangenheit nicht abschütteln werde. Ein weiteres brisantes Thema ist ein geplantes Gesetz, das den Einsatz von künstlicher Intelligenz bei Asylentscheidungen ermöglichen soll.

0: ernst. Auf internationaler Ebene hat UEFA-Boss Alexander Zeferin seine Meinung geändert und tritt nun doch erneut zur Wahl des UEFA-Präsidenten an. Damit wird er voraussichtlich auch den europäischen Widerstand gegen FIFA-Chef Gianni Infantino anführen müssen. Ganz andere Nachrichten gibt es von den DFB-Frauen. Im Gegensatz zu vielen anderen Teams läuft es bei Bundestrainer Christian Wück und seinem Team vor der Weltmeisterschaft 2027 äußerst entspannt. Trotz einiger Ausfälle befindet sich die Mannschaft in einer komfortablen Lage und eine Debütantin steht aktuell besonders im Fokus. Vom American Football. Für eine kuriose Schlagzeile sorgt Drake May, der als angehender Superstar in der NFL gehandelt wird. Er äußerte sich überraschend kritisch zur Mondlandung und zweifelt öffentlich daran, ob diese tatsächlich stattgefunden hat. Ein ungewöhnliches Statement abseits des Spielfelds. Das war der Überblick für den Moment.
1: Das waren die Nachrichten. Und jetzt das Wetter bei uns.
2: Hallo, willkommen beim Wetter. Ich bin Hanin. Für die bevorstehende Nacht müssen wir uns auf nasskaltes Wetter einstellen, denn es erwartet uns verbreitet Regen bei Tiefstwerten um die 8 Grad. Dieser feuchte Trend wird sich leider auch am Freitag fortsetzen. Den ganzen Tag über müssen wir mit anhaltendem Regen rechnen. Die Temperaturen bewegen sich dabei zwischen kühlen 6 und milden 11 Grad und das Regenrisiko liegt bei deutlichen 80%. Für das Wochenende gibt es aber einen kleinen Lichtblick. Am Samstag lockern die Wolken etwas auf und die Regenschauer werden seltener. Es wird spürbar milder, mit Werten zwischen 10 und 15 Grad und das Regenrisiko sinkt auf 43%. Es lohnt sich also, am Samstag die Augen offen zu halten, um vielleicht ein paar trockene Phasen zu erwischen. So viel zum Wetter. Es geht nun zurück ins Studio.
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1: 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Es ist 5 Uhr. 5 Uhr.
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4: Heute ist Freitag, der 9. Oktober. Am Mikrofon ist Jonas. Das sind unsere Meldungen. Wir beginnen mit einem Blick auf die Geschichte der Bundeswehr. Rund 20 Millionen Soldaten dienten einst in der Wehrmacht. Etwa 7000 von ihnen wurden mit dem Ritterkreuz ausgezeichnet. Eine aktuelle Betrachtung beleuchtet, wie die Bundeswehr später mit diesen hochdekorierten Veteranen umgegangen ist. Ein herber Rückschlag für die europäische Rüstungsindustrie. Das deutsch-französische Panzerprojekt MGCS ist offenbar gescheitert. Der französische Generalstabschef bestätigte, dass die Deutschen sich entschieden hätten, sich aus dem Projekt zu verabschieden. Weitere Entwicklungen dazu gibt es in unserem Live-Blog, der auch die Mahnung von Ministerpräsident Wüst an die Politiker »Reißt euch zusammen« sowie die Sondierungen von Linken, Grünen und SPD beleuchtet. Der Fall des früheren BND-Präsidenten August Hanning sorgt weiterhin für Aufsehen und wirft Fragen nach dem Verantwortungsgefühl innerhalb der Geheimdienste auf. Die Festnahme Hannings verdeutlicht, dass der Staat seinen Geheimnisträgern möglicherweise zu viel Raum für Eigenverantwortung lässt. Eine Reform der Dienste, die jetzt nicht scheitern dürfe, sei dringender denn je. Eng damit verbunden ist die Rolle von Manfred D. im BND-Skandal um August Hanning. Der Fall ist ein Debakel für den Dienst und die Verwicklung von Manfred

0: Vereinbarung der Deutschen Eisschnelllauf- und Shorttrack-Gemeinschaft. Allerdings unter deutlichem Protest und massiver Kritik am Verband. Im Handball lieferten die Füchse Berlin einen wahren Torwahnsinn gegen Porto. Lange Zeit taten sich die Berliner schwer, konnten sich aber in der zweiten Hälfte entscheidend absetzen. Überragender Mann war einmal mehr Welthandballer Matthias Gitzel, der unfassbare 17 Tore erzielte und eine Leistung vom anderen Stern ablieferte. Zum Motorsport. Lewis Hamiltons Traum von einem Formel-1-Rennen auf dem afrikanischen Kontinent wird offenbar bald wahr. Nach Jahren des Engagements des Briten soll es schon bald soweit sein, wenn auch mit einem faden Beigeschmack. Das Rennen wird wohl nicht an dem Ort stattfinden, an dem die Königsklasse bereits in der Vergangenheit gastierte. Kritiker sprechen hier auch von Sportswashing. Das war der Überblick für den Moment.
1: Das waren die Nachrichten. Und jetzt das Wetter bei uns.
2: Hallo, willkommen beim Wetter. Ich bin Janine. Der Freitag präsentiert sich heute leider alles andere als freundlich. Wir müssen uns auf durchgehenden Regen einstellen und das bei Temperaturen zwischen kühlen 7 und milderen 11 Grad. Das Regenrisiko liegt heute bei 100%. Packen Sie also unbedingt Ihren Regenschirm ein. Für den Samstag hält das Wetter leider auch keine wesentliche Besserung bereit. Es bleibt bei Schauern, die Temperaturen steigen aber leicht auf angenehmere 8 bis 15 Grad. Das Regenrisiko bleibt mit 83% hoch. Auch der Sonntag wird von Schauern begleitet sein. Die Werte bewegen sich dann zwischen 7 und 12 Grad und die Wahrscheinlichkeit für Regen sinkt immerhin etwas auf 55%. So viel zum Wetter. Es geht nun zurück ins Studio.
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0: 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Sechs Uhr. Es ist 6 Uhr. 6 Uhr.
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3: Heute ist Freitag, der 9. Oktober. Am Mikrofon ist Jonas. Das sind unsere Meldungen. Wir beginnen mit einem Blick auf die Geschichte der Bundeswehr. Rund 20 Millionen Soldaten dienten einst in der Wehrmacht. Etwa 7000 von ihnen wurden mit dem Ritterkreuz ausgezeichnet. Eine aktuelle Betrachtung beleuchtet, wie die Bundeswehr später mit diesen hochdekorierten Veteranen umgegangen ist. Ein herber Rückschlag für die europäische Rüstungsindustrie. Das deutsch-französische Panzerprojekt MGCS ist offenbar gescheitert. Der französische Generalstabschef bestätigte, dass die Deutschen sich entschieden hätten, sich aus dem Projekt zu verabschieden. Weitere Entwicklungen dazu gibt es in unserem Live-Blog, der auch die Mahnung von Ministerpräsident Wüst an die Politiker "Reißt euch zusammen" sowie die Sondierungen von Linken, Grünen und SPD beleuchtet. Der Fall des früheren BND-Präsidenten August Hanning sorgt weiterhin für Aufsehen und wirft Fragen nach dem Verantwortungsgefühl innerhalb der Geheimdienste auf. Die Festnahme Hannings verdeutlicht, dass der Staat seinen Geheimnisträgern möglicherweise zu viel Raum für Eigenverantwortung lässt. Eine Reform der Dienste, die jetzt nicht scheitern dürfe, sei dringender denn je. Eng damit verbunden ist die Rolle von Manfred D. im BND-Skandal um August Hanning. Der Fall ist ein Debakel für den Dienst und die Verwicklung von Manfred D., der im BND als Vorzeigebeamter galt, erschüttert viele intern besonders stark. Kommen wir nun zum Sport, zum Ski Alpin. Kurz vor dem Auftakt der alpinen Skisaison gibt es eine völlig überraschende Nachricht. Markus Waldner, der Chef der Männerrennen im Weltverband, hat hingeworfen. Der Verband muss nun schnell eine neue Leitung finden. Eine Übergangslösung steht aber bereits fest. Vom Eisschnelllauf. Dort knickten Athleten aus Erfurt nach eigenen Angaben erheblich unter Druck gesetzt. Doch noch ein. Sie unterzeichneten eine Athletenvereinbarung der deutschen Eisschnelllauf.

0: Nach Jahren des Engagements des Briten soll es schon bald soweit sein, wenn auch mit einem faden Beigeschmack. Das Rennen wird wohl nicht an dem Ort stattfinden, an dem die Königsklasse bereits in der Vergangenheit gastierte. Kritiker sprechen hier auch von Sportswashing. Das war der Überblick für den Moment.
1: Das waren die Nachrichten. Und jetzt das Wetter bei uns.
2: Hallo, willkommen beim Wetter. Ich bin Janine. Der Freitag präsentiert sich heute leider alles andere als freundlich. Wir müssen uns auf durchgehenden Regen einstellen und das bei Temperaturen zwischen kühlen 7 und milderen 11 Grad. Das Regenrisiko liegt heute bei 100%. Packen Sie also unbedingt Ihren Regenschirm ein. Für den Samstag hält das Wetter leider auch keine wesentliche Besserung bereit. Es bleibt bei Schauern, die Temperaturen steigen aber leicht auf angenehmere 8 bis 15 Grad. Das Regenrisiko bleibt mit 83% hoch. Auch der Sonntag wird von Schauern begleitet sein. Die Werte bewegen sich dann zwischen 7 und 12 Grad und die Wahrscheinlichkeit für Regen sinkt immerhin etwas auf 55%. So viel zum Wetter. Es geht nun zurück ins Studio.
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2: Es ist 7 Uhr.
3: 7 Uhr.
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5: Heute ist Freitag, der 9. Oktober. Am Mikrofon ist Jonas. Das sind unsere Meldungen. Wir beginnen mit einem Blick auf die Geschichte der Bundeswehr. Rund 20 Millionen Soldaten dienten einst in der Wehrmacht. Etwa 7000 von ihnen wurden mit dem Ritterkreuz ausgezeichnet. Eine aktuelle Betrachtung beleuchtet, wie die Bundeswehr später mit diesen hochdekorierten Veteranen umgegangen ist. Ein herber Rückschlag für die europäische Rüstungsindustrie. Das deutsch-französische Panzerprojekt MGCS ist offenbar gescheitert. Der französische Generalstabschef bestätigte, dass die Deutschen sich entschieden hätten, sich aus dem Projekt zu verabschieden. Weitere Entwicklungen dazu gibt es in unserem Live-Blog, der auch die Mahnung von Ministerpräsident Wüst an die Politiker »Reißt euch zusammen« sowie die Sondierungen von Linken, Grünen und SPD beleuchtet. Der Fall des früheren BND-Präsidenten August Hanning sorgt weiterhin für Aufsehen und wirft Fragen nach dem Verantwortungsgefühl innerhalb der Geheimdienste auf. Die Festnahme Hannings verdeutlicht, dass der Staat seinen Geheimnisträgern möglicherweise zu viel Raum für Eigenverantwortung lässt. Eine Reform der Dienste, die jetzt nicht scheitern dürfe, sei dringender denn je. Eng damit verbunden ist die Rolle von Manfred D. im BND-Skandal um August Hanning. Der Fall ist ein Debakel für den Dienst und die Verwicklung von Manfred D., der im BND als Vorzeigebeamter galt, erschüttert viele intern besonders stark. Kommen wir nun zum Sport, zum Ski-Alpin. Kurz vor dem Auftakt der alpinen Skisaison gibt es eine völlig überraschende Nachricht. Markus Waldner, der Chef der Männerrennen im Weltverband, hat hingeworfen. Der Verband muss nun schnell eine neue Leitung finden. Eine Übergangslösung steht aber bereits fest. Vom Eisschnelllauf. Dort knickten Athleten aus Erfurt nach eigenen Angaben erheblich unter Druck gesetzt. Doch noch ein. Sie unterzeichneten eine Athletenvereinbarung der Deutschen Eisschnelllauf- und Shorttrack-Gemeinschaft. Allerdings unter deutlichem Protest und massiver Kritik am Verband. Im Handball lieferten die Füchse Berlin einen wahren Torwahnsinn gegen Porto. Lange Zeit taten sich die Berliner schwer, konnten sich aber in der zweiten Hälfte entscheidend absetzen. Überragender Mann war einmal mehr Welthandballer Matthias Gitzel, der unfassbare 17 Tore erzielte und eine Leistung vom anderen Stern ablieferte. Zum Motorsport. Lewis Hamiltons Traum von einem Formel-1-Rennen auf dem afrikanischen Kontinent wird offenbar bald wahr. Nach

0: Das bei Temperaturen zwischen kühlen 7 und milderen 11 Grad. Das Regenrisiko liegt heute bei 100%. Packen Sie also unbedingt Ihren Regenschirm ein. Für den Samstag hält das Wetter leider auch keine wesentliche Besserung bereit. Es bleibt bei Schauern, die Temperaturen steigen aber leicht auf angenehmere 8 bis 15 Grad. Das Regenrisiko bleibt mit 83% hoch. Auch der Sonntag wird von Schauern begleitet sein. Die Werte bewegen sich dann zwischen 7 und 12 Grad und die Wahrscheinlichkeit für Regen sinkt immerhin etwas auf 55%. So viel zum Wetter. Es geht nun zurück ins Studio.
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0: 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Es ist 8 Uhr. 8 Uhr.
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3: Heute ist Freitag, der 9. Oktober. Am Mikrofon ist Jonas. Das sind unsere Meldungen. Wir beginnen mit einem Blick auf die Geschichte der Bundeswehr. Rund 20 Millionen Soldaten dienten einst in der Wehrmacht. Etwa 7000 von ihnen wurden mit dem Ritterkreuz ausgezeichnet. Eine aktuelle Betrachtung beleuchtet, wie die Bundeswehr später mit diesen hochdekorierten Veteranen umgegangen ist. Ein herber Rückschlag für die europäische Rüstungsindustrie. Das deutsch-französische Panzerprojekt MGCS ist offenbar gescheitert. Der französische Generalstabschef bestätigte, dass die Deutschen sich entschieden hätten, sich aus dem Projekt zu verabschieden. Weitere Entwicklungen dazu gibt es in unserem Live-Blog, der auch die Mahnung von Ministerpräsident Wüst an die Politiker »Reißt euch zusammen« sowie die Sondierungen von Linken, Grünen und SPD beleuchtet. Der Fall des früheren BND-Präsidenten August Hanning sorgt weiterhin für Aufsehen und wirft Fragen nach dem Verantwortungsgefühl innerhalb der Geheimdienste auf. Die Festnahme Hannings verdeutlicht, dass der Staat seinen Geheimnisträgern möglicherweise zu viel Raum für Eigenverantwortung lässt. Eine Reform der Dienste, die jetzt nicht scheitern dürfe, sei dringender denn je. Eng damit verbunden ist die Rolle von Manfred D. im BND-Skandal um August Hanning. Der Fall ist ein Debakel für den Dienst und die Verwicklung von Manfred D., der im BND als Vorzeigebeamter galt, erschüttert viele intern besonders stark. Kommen wir nun zum Sport, zum Ski Alpin. Kurz vor dem Auftakt der alpinen Skisaison gibt es eine völlig überraschende Nachricht. Markus Waldner, der Chef der Männerrennen im Weltverband, hat hingeworfen. Der Verband muss nun schnell eine neue Leitung finden. Eine Übergangslösung steht aber bereits fest. Vom Eisschnelllauf. Dort knickten Athleten aus Erfurt nach eigenen Angaben erheblich unter Druck gesetzt. Doch noch ein. Sie unterzeichneten eine Athletenvereinbarung der Deutschen Eisschnelllauf- und Shorttrack-Gemeinschaft. Allerdings unter deutlichem Protest und massiver Kritik am Verband. Im Handball lieferten die Füchse Berlin einen wahren Torwahnsinn gegen Porto. Lange Zeit taten sich die Berliner schwer, konnten sich aber in der zweiten Hälfte entscheidend absetzen. Überragender Mann war einmal mehr Welthandballer Matthias Gitzel, der unfassbare 17 Tore erzielte und eine Leistung vom anderen Stern ablieferte. Zum Motorsport. Lewis Hamiltons Traum von einem Formel-1-Rennen auf dem afrikanischen Kontinent wird offenbar bald wahr. Nach Jahren des Engagements des Briten soll es schon bald soweit sein, wenn auch mit einem faden Beigeschmack. Das Rennen wird wohl nicht an dem Ort stattfinden, an dem die Königsklasse bereits in der Vergangenheit gastierte. Kritiker sprechen hier auch von Sportswashing. Das war der Überblick für den Moment.
2: Das waren die Nachrichten. Und jetzt das Wetter bei uns.
4: Hallo, willkommen beim Wetter. Ich bin Janine. Der Freitag präsentiert sich heute leider alles andere als freundlich. Wir müssen uns auf durchgehenden Regen einstellen.

0: Prozent. So viel zum Wetter. Es geht nun zurück ins Studio.
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1: Neun Uhr. Es ist 9 Uhr. 9 Uhr.
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3: Heute ist Freitag, der 9. Oktober. Am Mikrofon ist Jonas. Das sind unsere Meldungen. Wir beginnen mit einem Blick auf die Geschichte der Bundeswehr. Rund 20 Millionen Soldaten dienten einst in der Wehrmacht. Etwa 7.000 von ihnen wurden mit dem Ritterkreuz ausgezeichnet. Eine aktuelle Betrachtung beleuchtet, wie die Bundeswehr später mit diesen hochdekorierten Veteranen umgegangen ist. Ein herber Rückschlag für die europäische Rüstungsindustrie. Das deutsch-französische Panzerprojekt MGCS ist offenbar gescheitert. Der französische Generalstabschef bestätigte, dass die Deutschen sich entschieden hätten, sich aus dem Projekt zu verabschieden. Weitere Entwicklungen dazu gibt es in unserem Live-Blog, der auch die Mahnung von Ministerpräsident Wüst an die Politiker "Reißt euch zusammen" sowie die Sondierungen von Linken, Grünen und SPD beleuchtet. Der Fall des früheren BND-Präsidenten August Hanning sorgt weiterhin für Aufsehen und wirft Fragen nach dem Verantwortungsgefühl innerhalb der Geheimdienste auf. Die Festnahme Hannings verdeutlicht, dass der Staat seinen Geheimnisträgern möglicherweise zu viel Raum für Eigenverantwortung lässt. Eine Reform der Dienste, die jetzt nicht scheitern dürfe, sei dringender denn je. Eng damit verbunden ist die Rolle von Manfred D. im BND-Skandal um August Hanning. Der Fall ist ein Debakel für den Dienst und die Verwicklung von Manfred D., der im BND als Vorzeigebeamter galt, erschüttert viele intern besonders stark. Kommen wir nun zum Sport, zum Ski-Alpin. Kurz vor dem Auftakt der alpinen Skisaison gibt es eine völlig überraschende Nachricht. Markus Waldner, der Chef der Männerrennen im Weltverband, hat hingeworfen. Der Verband muss nun schnell eine neue Leitung finden. Eine Übergangslösung steht aber bereits fest. Vom Eisschnelllauf. Dort knickten Athleten aus Erfurt nach eigenen Angaben erheblich unter Druck gesetzt. Doch noch ein. Sie unterzeichneten eine Athletenvereinbarung der Deutschen Eisschnelllauf- und Shorttrack-Gemeinschaft. Allerdings unter deutlichem Protest und massiver Kritik am Verband. Im Handball lieferten die Füchse Berlin einen wahren Torwahnsinn gegen Porto. Lange Zeit taten sich die Berliner schwer, konnten sich aber in der zweiten Hälfte entscheidend absetzen. Überragender Mann war einmal mehr Welthandballer Matthias Gitzel, der unfassbare 17 Tore erzielte und eine Leistung vom anderen Stern ablieferte. Zum Motorsport. Lewis Hamiltons Traum von einem Formel-1-Rennen auf dem afrikanischen Kontinent wird offenbar bald wahr. Nach Jahren des Engagements des Briten soll es schon bald soweit sein, wenn auch mit einem faden Beigeschmack. Das Rennen wird wohl nicht an dem Ort stattfinden, an dem die Königsklasse bereits in der Vergangenheit gastierte. Kritiker sprechen hier auch von Sportswashing. Das war der Überblick für den Moment.
1: Das waren die Nachrichten. Und jetzt das Wetter bei uns.
4: Hallo, willkommen beim Wetter. Ich bin Janine. Der Freitag präsentiert sich heute leider alles andere als freundlich. Wir müssen uns auf durchgehenden Regen einstellen und das bei Temperaturen zwischen kühlen 7 und milderen 11 Grad. Das Regenrisiko liegt heute bei 100%. Packen Sie also unbedingt Ihren Regenschirm ein. Für den Samstag hält das Wetter leider auch keine wesentliche Besserung bereit. Es bleibt bei Schauern, die Temperaturen steigen aber leicht auf angenehmere 8 bis 15 Grad. Das Regenrisiko bleibt mit 83% hoch. Auch der Sonntag wird von Schauern begleitet sein. Die Werte bewegen sich dann zwischen 7 und 12 Grad und die Wahrscheinlichkeit für Regen sinkt immerhin etwas auf 55%.

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0: 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Es ist 10 Uhr. 10 Uhr. 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
1: Heute ist Freitag, der 9. Oktober. Am Mikrofon ist Jonas. Das sind unsere Meldungen. Wir beginnen mit einem Blick auf die Geschichte der Bundeswehr. Rund 20 Millionen Soldaten dienten einst in der Wehrmacht. Etwa 7000 von ihnen wurden mit dem Ritterkreuz ausgezeichnet. Eine aktuelle Betrachtung beleuchtet, wie die Bundeswehr später mit diesen hochdekorierten Veteranen umgegangen ist. Ein herber Rückschlag für die europäische Rüstungsindustrie. Das deutsch-französische Panzerprojekt MGCS ist offenbar gescheitert. Der französische Generalstabschef bestätigte, dass die Deutschen sich entschieden hätten, sich aus dem Projekt zu verabschieden. Weitere Entwicklungen dazu gibt es in unserem Live-Blog, der auch die Mahnung von Ministerpräsident Wüst an die Politiker "Reißt euch zusammen" sowie die Sondierungen von Linken, Grünen und SPD beleuchtet. Der Fall des früheren BND-Präsidenten August Hanning sorgt weiterhin für Aufsehen und wirft Fragen nach dem Verantwortungsgefühl innerhalb der Geheimdienste auf. Die Festnahme Hannings verdeutlicht, dass der Staat seinen Geheimnisträgern möglicherweise zu viel Raum für Eigenverantwortung lässt. Eine Reform der Dienste, die jetzt nicht scheitern dürfe, sei dringender denn je. Eng damit verbunden ist die Rolle von Manfred D. im BND-Skandal um August Hanning. Der Fall ist ein Debakel für den Dienst und die Verwicklung von Manfred D., der im BND als Vorzeigebeamter galt, erschüttert viele intern besonders stark. Kommen wir nun zum Sport, zum Ski Alpin. Kurz vor dem Auftakt der alpinen Skisaison gibt es eine völlig überraschende Nachricht. Markus Waldner, der Chef der Männerrennen im Weltverband, hat hingeworfen. Der Verband muss nun schnell eine neue Leitung finden. Eine Übergangslösung steht aber bereits fest. Vom Eisschnelllauf. Dort knickten Athleten aus Erfurt nach eigenen Angaben erheblich unter Druck gesetzt. Doch noch ein. Sie unterzeichneten eine Athletenvereinbarung der Deutschen Eisschnelllauf- und Shorttrack-Gemeinschaft. Allerdings unter deutlichem Protest und massiver Kritik am Verband. Im Handball lieferten die Füchse Berlin einen wahren Torwahnsinn gegen Porto. Lange Zeit taten sich die Berliner schwer, konnten sich aber in der zweiten Hälfte entscheidend absetzen. Überragender Mann war einmal mehr Welthandballer Matthias Gitzel, der unfassbare 17 Tore erzielte und eine Leistung vom anderen Stern ablieferte. Zum Motorsport. Lewis Hamiltons Traum von einem Formel-1-Rennen auf dem afrikanischen Kontinent wird offenbar bald wahr. Nach Jahren des Engagements des Briten soll es schon bald soweit sein, wenn auch mit einem faden Beigeschmack. Das Rennen wird wohl nicht an dem Ort stattfinden, an dem die Königsklasse bereits in der Vergangenheit gastierte. Kritiker sprechen hier auch von Sportswashing. Das war der Überblick für den Moment.
0: Das waren die Nachrichten. Und jetzt das Wetter bei uns.
2: Hallo, willkommen beim Wetter. Ich bin Janine. Der Freitag präsentiert sich heute leider alles andere als freundlich. Wir müssen uns auf durchgehenden Regen einstellen und das bei Temperaturen zwischen kühlen 7 und milderen 11 Grad. Das Regenrisiko liegt heute bei 100%. Packen Sie also unbedingt Ihren Regenschirm ein. Für den Samstag hält das Wetter leider auch keine wesentliche Besserung bereit. Es bleibt bei Schauern, die Temperaturen steigen aber leicht auf angenehmere 8 bis 15 Grad. Das Regenrisiko bleibt mit 83% hoch. Auch der Sonntag wird von Schauern begleitet sein. Die Werte bewegen sich dann zwischen 7 und 12 Grad. Und die Wahrscheinlichkeit für Regen sinkt immerhin etwas auf 55%. So viel zum Wetter. Es geht nun zurück ins Studio.
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1: Heute ist Freitag, der 9. Oktober. Am Mikrofon ist Jonas. Das sind unsere Meldungen. Wir beginnen mit einem Blick auf die Geschichte der Bundeswehr. Rund 20 Millionen Soldaten dienten einst in der Wehrmacht. Etwa 7000 von ihnen wurden mit dem Ritterkreuz ausgezeichnet. Eine aktuelle Betrachtung beleuchtet, wie die Bundeswehr später mit diesen hochdekorierten Veteranen umgegangen ist. Ein herber Rückschlag für die europäische Rüstungsindustrie. Das deutsch-französische Panzerprojekt MGCS ist offenbar gescheitert. Der französische Generalstabschef bestätigte, dass die Deutschen sich entschieden hätten, sich aus dem Projekt zu verabschieden. Weitere Entwicklungen dazu gibt es in unserem Live-Blog, der auch die Mahnung von Ministerpräsident Wüst an die Politiker reißt euch zusammen, sowie die Sondierungen von Linken, Grünen und SPD beleuchtet. Der Fall des früheren BND-Präsidenten August Hanning sorgt weiterhin für Aufsehen und wirft Fragen nach dem Verantwortungsgefühl innerhalb der Geheimdienste auf. Die Festnahme Hannings verdeutlicht, dass der Staat seinen Geheimnisträgern möglicherweise zu viel Raum für Eigenverantwortung lässt. Eine Reform der Dienste, die jetzt nicht scheitern dürfe, sei dringender denn je. Eng damit verbunden ist die Rolle von Manfred D. im BND-Skandal um August Hanning. Der Fall ist ein Debakel für den Dienst und die Verwicklung von Manfred D., der im BND als Vorzeigebeamter galt, erschüttert viele intern besonders stark. Kommen wir nun zum Sport, zum Ski Alpin. Kurz vor dem Auftakt der alpinen Skisaison gibt es eine völlig überraschende Nachricht. Markus Waldner, der Chef der Männerrennen im Weltverband, hat hingeworfen. Der Verband muss nun schnell eine neue Leitung finden. Eine Übergangslösung steht aber bereits fest. Vom Eisschnelllauf. Dort knickten Athleten aus Erfurt nach eigenen Angaben erheblich unter Druck gesetzt. Doch noch ein. Sie unterzeichneten eine Athletenvereinbarung der Deutschen Eisschnelllauf- und Shorttrack-Gemeinschaft. Allerdings unter deutlichem Protest und massiver Kritik am Verband. Im Handball lieferten die Füchse Berlin einen wahren Torwahnsinn gegen Porto. Lange Zeit taten sich die Berliner schwer, konnten sich aber in der zweiten Hälfte entscheidend absetzen. Überragender Mann war einmal mehr Welthandballer Matthias Gitzel, der unfassbare 17 Tore erzielte und eine Leistung vom anderen Stern ablieferte. Zum Motorsport. Lewis Hamiltons Traum von einem Formel-1-Rennen auf dem afrikanischen Kontinent wird offenbar bald wahr. Nach Jahren des Engagements des Briten soll es schon bald soweit sein, wenn auch mit einem faden Beigeschmack. Das Rennen wird wohl nicht an dem Ort stattfinden, an dem die Königsklasse bereits in der Vergangenheit gastierte. Kritiker sprechen hier auch von Sportswashing. Das war der Überblick für den Moment.
0: Das waren die Nachrichten. Und jetzt das Wetter bei uns.
2: Hallo, willkommen beim Wetter. Ich bin Janine. Der Freitag präsentiert sich heute leider alles andere als freundlich. Wir müssen uns auf durchgehenden Regen einstellen und das bei Temperaturen zwischen kühlen 7 und milderen 11 Grad. Das Regenrisiko liegt heute bei 100%. Packen Sie also unbedingt Ihren Regenschirm ein. Für den Samstag hält das Wetter leider auch keine wesentliche Besserung bereit. Es bleibt bei Schauern, die Temperaturen steigen aber leicht auf angenehmere 8 bis 15 Grad. Das Regenrisiko bleibt mit 83% hoch. Auch der Sonntag wird von Schauern begleitet sein. Die Werte bewegen sich dann zwischen 7 und 12 Grad und die Wahrscheinlichkeit für Regen sinkt immerhin etwas auf 55%. So viel zum Wetter. Es geht nun zurück ins Studio.
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1: Es ist 12 Uhr. 12 Uhr. 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
2: Heute ist Freitag, der 9. Oktober. Am Mikrofon ist Jonas. Das sind unsere Meldungen. Wir beginnen mit einem Blick nach Berlin, wo die aktuelle politische Lage Fragen aufwirft. Angesichts der jüngsten Diskussionen um Rot-Rot-Grün fordern Beobachter ein klareres Signal von SPD und Grün. Die Kritik richtet sich an ein vermeintliches Schweigen gegenüber der extremen Linken, während der Kampf gegen rechts mediale Präsenz genießt. Es wird argumentiert, dass nicht nur die AfD, sondern auch die Linke einer Prüfung durch eine Arbeitsgruppe unterzogen werden sollte, um deren demokratische Verortung zu klären. Passend dazu zeigen Stimmungsbilder aus Berlin, dass auch unter den Wählern der Linken Verunsicherung herrscht. Themen wie Antisemitismusvorwürfe, Verbindungen zu Clans und utopisch anmutende politische Ideen irritieren einige Bürger. Viele fragen sich, ob sie nun selbst als radikal gelten, wenn sie diese Partei gewählt haben und wie mit dem Wahlsieger umgegangen wird. Im Deutschland-Live-Blog gibt es weitere Meldungen. Es wird berichtet, dass der Autobauer BMW offenbar ein Leasingangebot für einen Dienstwagen von AfD-Landtagspräsident Rausch zurückgezogen hat. In Niedersachsen ist der SPD-Fraktionschef Pulitze wegen Ermittlungen gegen ihn zurückgetreten. Zudem geht Bundesfinanzminister Christian Lindner nicht davon aus, dass die Rentenreform noch bis Jahresende umgesetzt werden kann. Ein Blick auf die allgemeine Stimmung in Deutschland zeigt, dass die Erwartungen an die Zukunft eher pessimistisch sind. Die Deutschen sind derzeit deutlich pessimistischer als in früheren Krisenzeiten, was auch mit der demografischen Entwicklung des Landes zusammenhängt. Kommen wir nun zu den Sportmeldungen. Zum Fußball. Der Zwist zwischen Cristiano Ronaldo und der portugiesischen Nationalmannschaft findet kein Ende. Nun meldet sich die Mutter des Weltstars zu Wort und kritisiert die Landsleute ihres Sohnes scharf. Sie bemängelt, dass Cristiano in Portugal nicht die Wertschätzung erfährt, die ihm gebühre. Schwere Vorwürfe werden gegen einen früheren Manager von Borussia Dortmund erhoben. 29 mutmaßliche Opfer erheben Vorwürfe wegen sexueller Delikte. Obwohl viele der Taten bereits verjährt sind, wächst die Kritik am Fußball-Bundesligisten, der sich den Vorwürfen stellen muss. Bei der FIFA und UEFA tut sich einiges hinter den Kulissen. Während die UEFA offenbar mit allen Mitteln versucht, FIFA-Präsident Gianni Infantino aus dem Amt zu drängen und wichtige Entscheidungen aufschiebt, scheint dies Infantino wenig zu beeindrucken. Er reüssiert derweil in Afrika und erobert sich dort weiter die Unterstützung der Weltverbände. Vom Tennismo Deutschlands Tennisstar Alexander Zverev wird am Jahresende 2026 die neue Nummer 1 der Weltrangliste. Diese historische Nachricht steht nach seinem Auftaktsieg beim Masters-Turnier in Shanghai fest. Obwohl der 29-Jährige dabei eine kurze Schrecksekunde überstehen musste, ist der Erfolg nun amtlich. Das war der Überblick für den Moment.
1: Das waren die Nachrichten. Und jetzt das Wetter bei uns.
3: Hallo, willkommen beim Wetter. Ich bin Janine. Heute am Freitag zeigt sich das Wetter von seiner ungemütlichen Seite. Wir erwarten den ganzen Tag über Regen und das Regenrisiko liegt bei 100%. Die Temperaturen bewegen sich dabei in einem frischen Bereich zwischen 7 und 10 Grad Celsius. Nehmen Sie also unbedingt den Regenschirm mit. Für den morgigen Samstag verspricht das Wetter etwas Besserung, bleibt aber wechselhaft. Die Wolkenfelder werden sich mit sonnigen Abschnitten abwechseln, doch mit einem 90%igen Regenrisiko sollten wir auch hier auf Schauer vorbereitet sein. Die Temperaturen steigen leicht an und erreichen angenehmere 8 bis 15 Grad. Am Sonntag dürfen wir dann auf eine weitere leichte Wetterberuhigung hoffen. Es wird zwar noch vereinzelt zu Schauern kommen, das Regenrisiko sinkt aber deutlich auf 30%. Die Quecksilbersäule zeigt Werte zwischen 7 und 13 Grad Celsius an, was einen entspannteren Ausklang des Wochenendes verspricht. So viel zum Wetter. Es geht nun zurück ins Studio.
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3: Heute ist Freitag, der 9. Oktober. Am Mikrofon ist Jonas. Das sind unsere Meldungen. Wir beginnen mit einem Blick nach Berlin, wo die aktuelle politische Lage Fragen aufwirft. Angesichts der jüngsten Diskussionen um Rot-Rot-Grün fordern Beobachter ein klareres Signal von SPD und Grünen. Die Kritik richtet sich an ein vermeintliches Schweigen gegenüber der extremen Linken, während der Kampf gegen rechts mediale Präsenz genießt. Es wird argumentiert, dass nicht nur die AfD, sondern auch die Linke einer Prüfung durch eine Arbeitsgruppe unterzogen werden sollte, um deren demokratische Verortung zu klären. Passend dazu zeigen Stimmungsbilder aus Berlin, dass auch unter den Wählern der Linken Verunsicherung herrscht. Themen wie Antisemitismusvorwürfe, Verbindungen zu Clans und utopisch anmutende politische Ideen irritieren einige Bürger. Viele fragen sich, ob sie nun selbst als radikal gelten, wenn sie diese Partei gewählt haben und wie mit dem Wahlsieger umgegangen wird. Im Deutschland-Live-Blog gibt es weitere Meldungen. Es wird berichtet, dass der Autobauer BMW offenbar ein Leasingangebot für einen Dienstwagen von AfD-Landtagspräsident Rausch zurückgezogen hat. In Niedersachsen ist der SPD-Fraktionschef Pulitze wegen Ermittlungen gegen ihn zurückgetreten. Zudem geht Bundesfinanzminister Christian Lindner nicht davon aus, dass die Rentenreform noch bis Jahresende umgesetzt werden kann. Ein Blick auf die allgemeine Stimmung in Deutschland zeigt, dass die Erwartungen an die Zukunft eher pessimistisch sind. Die Deutschen sind derzeit deutlich pessimistischer als in früheren Krisenzeiten, was auch mit der demografischen Entwicklung des Landes zusammenhängt. Kommen wir nun zu den Sportmeldungen. Zum Fußball. Der Zwist zwischen Cristiano Ronaldo und der portugiesischen Nationalmannschaft findet kein Ende. Nun meldet sich die Mutter des Weltstars zu Wort und kritisiert die Landsleute ihres Sohnes scharf. Sie bemängelt, dass Cristiano in Portugal nicht die Wertschätzung erfährt, die ihm gebühre. Schwere Vorwürfe werden gegen einen früheren Manager von Borussia Dortmund erhoben. 29 mutmaßliche Opfer erheben Vorwürfe wegen sexueller Delikte. Obwohl viele der Taten bereits verjährt sind, wächst die Kritik am Fußball-Bundesligisten, der sich den Vorwürfen stellen muss. Bei der FIFA und UEFA tut sich einiges hinter den Kulissen. Während die UEFA offenbar mit allen Mitteln versucht, FIFA-Präsident Gianni Infantino aus dem Amt zu drängen und wichtige Entscheidungen aufschiebt, scheint dies Infantino wenig zu beeindrucken. Er reüssiert derweil in Afrika und erobert sich dort weiter die Unterstützung der Weltverbände. Vom Tennismo Deutschlands Tennisstar Alexander Zverev wird am Jahresende 2026 die neue Nummer 1 der Weltrangliste. Diese historische Nachricht steht nach seinem Auftaktsieg beim Masters-Turnier in Shanghai fest. Obwohl der 29-Jährige dabei eine kurze Schrecksekunde überstehen musste, ist der Erfolg nun amtlich. Das war der Überblick für den Moment.
2: Das waren die Nachrichten. Und jetzt das Wetter bei uns.
4: Hallo, willkommen beim Wetter. Ich bin Janine. Heute am Freitag zeigt sich das Wetter von seiner ungemütlichen Seite. Wir erwarten den ganzen Tag über Regen und das Regenrisiko liegt bei 100%. Die Temperaturen bewegen sich dabei in einem frischen Bereich zwischen 7 und 10 Grad Celsius. Nehmen Sie also unbedingt den Regenschirm mit. Für den morgigen Samstag verspricht das Wetter etwas Besserung, bleibt aber wechselhaft. Die Wolkenfelder werden sich mit sonnigen Abschnitten abwechseln, doch mit einem 90%igen Regenrisiko sollten wir auch hier auf Schauer vorbereitet sein. Die Temperaturen steigen leicht an und erreichen angenehmere 8 bis 15 Grad. Am Sonntag dürfen wir dann auf eine weitere leichte Wetterberuhigung hoffen. Es wird zwar noch vereinzelt zu Schauern kommen, das Regenrisiko sinkt aber deutlich auf 30%. Die Quecksilbersäule zeigt Werte zwischen 7 und 13 Grad Celsius an, was einen entspannteren Ausklang des Wochenendes verspricht. So viel zum Wetter. Es geht nun zurück ins Studio.
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1: Heute ist Freitag, der 9. Oktober. Am Mikrofon ist Jonas. Das sind unsere Meldungen. Wir beginnen mit einem Blick nach Berlin, wo die aktuelle politische Lage Fragen aufwirft. Angesichts der jüngsten Diskussionen um Rot-Rot-Grün fordern Beobachter ein klareres Signal von SPD und Grün. Die Kritik richtet sich an ein vermeintliches Schweigen gegenüber der extremen Linken, während der Kampf gegen rechts mediale Präsenz genießt. Es wird argumentiert, dass nicht nur die AfD, sondern auch die Linke einer Prüfung durch eine Arbeitsgruppe unterzogen werden sollte, um deren demokratische Verortung zu klären. Passend dazu zeigen Stimmungsbilder aus Berlin, dass auch unter den Wählern der Linken Verunsicherung herrscht. Themen wie Antisemitismusvorwürfe, Verbindungen zu Clans und utopisch anmutende politische Ideen irritieren einige Bürger. Viele fragen sich, ob sie nun selbst als radikal gelten, wenn sie diese Partei gewählt haben und wie mit dem Wahlsieger umgegangen wird. Im Deutschland-Live-Blog gibt es weitere Meldungen. Es wird berichtet, dass der Autobauer BMW offenbar ein Leasingangebot für einen Dienstwagen von AfD-Landtagspräsident Rausch zurückgezogen hat. In Niedersachsen ist der SPD-Fraktionschef Pulitze wegen Ermittlungen gegen ihn zurückgetreten. Zudem geht Bundesfinanzminister Christian Lindner nicht davon aus, dass die Rentenreform noch bis Jahresende umgesetzt werden kann. Ein Blick auf die allgemeine Stimmung in Deutschland zeigt, dass die Erwartungen an die Zukunft eher pessimistisch sind. Die Deutschen sind derzeit deutlich pessimistischer als in früheren Krisenzeiten, was auch mit der demografischen Entwicklung des Landes zusammenhängt. Kommen wir nun zu den Sportmeldungen. Zum Fußball. Der Zwist zwischen Cristiano Ronaldo und der portugiesischen Nationalmannschaft findet kein Ende. Nun meldet sich die Mutter des Weltstars zu Wort und kritisiert die Landsleute ihres Sohnes scharf. Sie bemängelt, dass Cristiano in Portugal nicht die Wertschätzung erfährt, die ihm gebühre. Schwere Vorwürfe werden gegen einen früheren Manager von Borussia Dortmund erhoben. 29 mutmaßliche Opfer erheben Vorwürfe wegen sexueller Delikte. Obwohl viele der Taten bereits verjährt sind, wächst die Kritik am Fußball-Bundesligisten, der sich den Vorwürfen stellen muss. Bei der FIFA und UEFA tut sich einiges hinter den Kulissen. Während die UEFA offenbar mit allen Mitteln versucht, FIFA-Präsident Gianni Infantino aus dem Amt zu drängen und wichtige Entscheidungen aufschiebt, scheint dies Infantino wenig zu beeindrucken. Er reüssiert derweil in Afrika und erobert sich dort weiter die Unterstützung der Weltverbände. Vom Tennismund Deutschlands Tennisstar Alexander Zverev wird am Jahresende 2026 die neue Nummer 1 der Weltrangliste. Diese historische Nachricht steht nach seinem Auftaktsieg beim Masters-Turnier in Shanghai fest. Obwohl der 29-Jährige dabei eine kurze Schrecksekunde überstehen musste, ist der Erfolg nun amtlich. Das war der Überblick für den Moment.
0: Das waren die Nachrichten. Und jetzt das Wetter bei uns.
2: Hallo, willkommen beim Wetter. Ich bin Janine. Heute am Freitag zeigt sich das Wetter von seiner ungemütlichen Seite. Wir erwarten den ganzen Tag über Regen und das Regenrisiko liegt bei 100%. Die Temperaturen bewegen sich dabei in einem frischen Bereich zwischen 7 und 10 Grad Celsius. Nehmen Sie also unbedingt den Regenschirm mit. Für den morgigen Samstag verspricht das Wetter etwas Besserung, bleibt aber wechselhaft. Die Wolkenfelder werden sich mit sonnigen Abschnitten abwechseln, doch mit einem 90%igen Regenrisiko sollten wir auch hier auf Schauer vorbereitet sein. Die Temperaturen steigen leicht an und erreichen angenehmere 8 bis 15 Grad. Am Sonntag dürfen wir dann auf eine weitere leichte Wetterberuhigung hoffen. Es wird zwar noch vereinzelt zu Schauern kommen, das Regenrisiko sinkt aber deutlich auf 30%. Die Quecksilbersäule zeigt Werte zwischen 7 und 13 Grad Celsius an, was einen entspannteren Ausklang des Wochenendes verspricht. So viel zum Wetter. Es geht nun zurück ins Studio.
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3: Heute ist Freitag, der 9. Oktober. Am Mikrofon ist Jonas. Das sind unsere Meldungen. Wir beginnen mit einem Blick nach Berlin, wo die aktuelle politische Lage Fragen aufwirft. Angesichts der jüngsten Diskussionen um Rot-Rot-Grün fordern Beobachter ein klareres Signal von SPD und Grünen. Die Kritik richtet sich an ein vermeintliches Schweigen gegenüber der extrem Linken, während der Kampf gegen rechts mediale Präsenz genießt. Es wird argumentiert, dass nicht nur die AfD, sondern auch die Linke einer Prüfung durch eine Arbeitsgruppe unterzogen werden sollte, um deren demokratische Verortung zu klären. Passend dazu zeigen Stimmungsbilder aus Berlin, dass auch unter den Wählern der Linken Verunsicherung herrscht. Themen wie Antisemitismusvorwürfe, Verbindungen zu Clans und utopisch anmutende politische Ideen irritieren einige Bürger. Viele fragen sich, ob sie nun selbst als radikal gelten, wenn sie diese Partei gewählt haben und wie mit dem Wahlsieger umgegangen wird. Im Deutschland-Live-Blog gibt es weitere Meldungen. Es wird berichtet, dass der Autobauer BMW offenbar ein Leasingangebot für einen Dienstwagen von AfD-Landtagspräsident Rausch zurückgezogen hat. In Niedersachsen ist der SPD-Fraktionschef Pulitze wegen Ermittlungen gegen ihn zurückgetreten. Zudem geht Bundesfinanzminister Christian Lindner nicht davon aus, dass die Rentenreform noch bis Jahresende umgesetzt werden kann. Ein Blick auf die allgemeine Stimmung in Deutschland zeigt, dass die Erwartungen an die Zukunft eher pessimistisch sind. Die Deutschen sind derzeit deutlich pessimistischer als in früheren Krisenzeiten, was auch mit der demografischen Entwicklung des Landes zusammenhängt. Kommen wir nun zu den Sportmeldungen. Zum Fußball. Der Zwist zwischen Cristiano Ronaldo und der portugiesischen Nationalmannschaft findet kein Ende. Nun meldet sich die Mutter des Weltstars zu Wort und kritisiert die Landsleute ihres Sohnes scharf. Sie bemängelt, dass Cristiano in Portugal nicht die Wertschätzung erfährt, die ihm gebühre. Schwere Vorwürfe werden gegen einen früheren Manager von Borussia Dortmund erhoben. 29 mutmaßliche Opfer erheben Vorwürfe wegen sexueller Delikte. Obwohl viele der Taten bereits verjährt sind, wächst die Kritik am Fußball-Bundesligisten, der sich den Vorwürfen stellen muss. Bei der FIFA und UEFA tut sich einiges hinter den Kulissen. Während die UEFA offenbar mit allen Mitteln versucht, FIFA-Präsident Gianni Infantino aus dem Amt zu drängen und wichtige Entscheidungen aufschiebt, scheint dies Infantino wenig zu beeindrucken. Er reüssiert derweil in Afrika und erobert sich dort weiter die Unterstützung der Weltverbände. Vom Tennismund Deutschlands Tennisstar Alexander Zverev wird am Jahresende 2026 die neue Nummer 1 der Weltrangliste. Diese historische Nachricht steht nach seinem Auftaktsieg beim Masters-Turnier in Shanghai fest. Obwohl der 29-Jährige dabei eine kurze Schrecksekunde überstehen musste, ist der Erfolg nun amtlich. Das war der Überblick für den Moment.
2: Das waren die Nachrichten. Und jetzt das Wetter bei uns.
4: Hallo, willkommen beim Wetter. Ich bin Janine. Heute am Freitag zeigt sich das Wetter von seiner ungemütlichen Seite. Wir erwarten den ganzen Tag über Regen und das Regenrisiko liegt bei 100%. Die Temperaturen bewegen sich dabei in einem frischen Bereich zwischen 7 und 10 Grad Celsius. Nehmen Sie also unbedingt den Regenschirm mit. Für den morgigen Samstag verspricht das Wetter etwas Besserung, bleibt aber wechselhaft. Die Wolkenfelder werden sich mit sonnigen Abschnitten abwechseln, doch mit einem 90%igen Regenrisiko sollten wir auch hier auf Schauer vorbereitet sein. Die Temperaturen steigen leicht an und erreichen angenehmere 8 bis 15 Grad. Am Sonntag dürfen wir dann auf eine weitere leichte Wetterberuhigung hoffen. Es wird zwar noch vereinzelt zu Schauern kommen, das Regenrisiko sinkt aber deutlich auf 30%. Die Quecksilbersäule zeigt Werte zwischen 7 und 13 Grad Celsius an, was einen entspannteren Ausklang des Wochenendes verspricht. So viel zum Wetter. Es geht nun zurück ins Studio.
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1: Heute ist Freitag, der 9. Oktober. Am Mikrofon ist Jonas. Das sind unsere Meldungen. Wir beginnen mit einem Blick nach Berlin, wo die aktuelle politische Lage Fragen aufwirft. Angesichts der jüngsten Diskussionen um Rot-Rot-Grün fordern Beobachter ein klareres Signal von SPD und Grün. Die Kritik richtet sich an ein vermeintliches Schweigen gegenüber der extremen Linken, während der Kampf gegen rechts mediale Präsenz genießt. Es wird argumentiert, dass nicht nur die AfD, sondern auch die Linke einer Prüfung durch eine Arbeitsgruppe unterzogen werden sollte, um deren demokratische Verortung zu klären. Passend dazu zeigen Stimmungsbilder aus Berlin, dass auch unter den Wählern der Linken Verunsicherung herrscht. Themen wie Antisemitismusvorwürfe, Verbindungen zu Clans und utopisch anmutende politische Ideen irritieren einige Bürger. Viele fragen sich, ob sie nun selbst als radikal gelten, wenn sie diese Partei gewählt haben und wie mit dem Wahlsieger umgegangen wird. Im Deutschland-Live-Blog gibt es weitere Meldungen. Es wird berichtet, dass der Autobauer BMW offenbar ein Leasingangebot für einen Dienstwagen von AfD-Landtagspräsident Rausch zurückgezogen hat. In Niedersachsen ist der SPD-Fraktionschef Pulitze wegen Ermittlungen gegen ihn zurückgetreten. Zudem geht Bundesfinanzminister Christian Lindner nicht davon aus, dass die Rentenreform noch bis Jahresende umgesetzt werden kann. Ein Blick auf die allgemeine Stimmung in Deutschland zeigt, dass die Erwartungen an die Zukunft eher pessimistisch sind. Die Deutschen sind derzeit deutlich pessimistischer als in früheren Krisenzeiten, was auch mit der demografischen Entwicklung des Landes zusammenhängt. Kommen wir nun zu den Sportmeldungen. Zum Fußball. Der Zwist zwischen Cristiano Ronaldo und der portugiesischen Nationalmannschaft findet kein Ende. Nun meldet sich die Mutter des Weltstars zu Wort und kritisiert die Landsleute ihres Sohnes scharf. Sie bemängelt, dass Cristiano in Portugal nicht die Wertschätzung erfährt, die ihm gebühre. Schwere Vorwürfe werden gegen einen früheren Manager von Borussia Dortmund erhoben. 29 mutmaßliche Opfer erheben Vorwürfe wegen sexueller Delikte. Obwohl viele der Taten bereits verjährt sind, wächst die Kritik am Fußball-Bundesligisten, der sich den Vorwürfen stellen muss. Bei der FIFA und UEFA tut sich einiges hinter den Kulissen. Während die UEFA offenbar mit allen Mitteln versucht, FIFA-Präsident Gianni Infantino aus dem Amt zu drängen und wichtige Entscheidungen aufschiebt, scheint dies Infantino wenig zu beeindrucken. Er reüssiert derweil in Afrika und erobert sich dort weiter die Unterstützung der Weltverbände. Vom Tennismo Deutschlands Tennisstar Alexander Zverev wird am Jahresende 2026 die neue Nummer 1 der Weltrangliste. Diese historische Nachricht steht nach seinem Auftaktsieg beim Masters-Turnier in Shanghai fest. Obwohl der 29-Jährige dabei eine kurze Schrecksekunde überstehen musste, ist der Erfolg nun amtlich. Das war der Überblick für den Moment.
0: Das waren die Nachrichten. Und jetzt das Wetter bei uns.
2: Hallo, willkommen beim Wetter. Ich bin Janine. Heute am Freitag zeigt sich das Wetter von seiner ungemütlichen Seite. Wir erwarten den ganzen Tag über Regen und das Regenrisiko liegt bei 100%. Die Temperaturen bewegen sich dabei in einem frischen Bereich zwischen 7 und 10 Grad Celsius. Nehmen Sie also unbedingt den Regenschirm mit. Für den morgigen Samstag verspricht das Wetter etwas Besserung, bleibt aber wechselhaft. Die Wolkenfelder werden sich mit sonnigen Abschnitten abwechseln, doch mit einem 90%igen Regenrisiko sollten wir auch hier auf Schauer vorbereitet sein. Die Temperaturen steigen leicht an und erreichen angenehmere 8 bis 15 Grad. Am Sonntag dürfen wir dann auf eine weitere leichte Wetterberuhigung hoffen. Es wird zwar noch vereinzelt zu Schauern kommen, das Regenrisiko sinkt aber deutlich auf 30%. Die Quecksilbersäule zeigt Werte zwischen 7 und 13 Grad Celsius an, was einen entspannteren Ausklang des Wochenendes verspricht. So viel zum Wetter. Es geht nun zurück ins Studio.
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4: Heute ist Freitag, der 9. Oktober. Am Mikrofon ist Jonas. Das sind unsere Meldungen. Wir beginnen mit einem Blick nach Berlin, wo die aktuelle politische Lage Fragen aufwirft. Angesichts der jüngsten Diskussionen um Rot-Rot-Grün fordern Beobachter ein klareres Signal von SPD und Grün. Die Kritik richtet sich an ein vermeintliches Schweigen gegenüber der extremen Linken, während der Kampf gegen rechts mediale Präsenz genießt. Es wird argumentiert, dass nicht nur die AfD, sondern auch die Linke einer Prüfung durch eine Arbeitsgruppe unterzogen werden sollte, um deren demokratische Verortung zu klären. Passend dazu zeigen Stimmungsbilder aus Berlin, dass auch unter den Wählern der Linken Verunsicherung herrscht. Themen wie Antisemitismusvorwürfe, Verbindungen zu Clans und utopisch anmutende politische Ideen irritieren einige Bürger. Viele fragen sich, ob sie nun selbst als radikal gelten, wenn sie diese Partei gewählt haben und wie mit dem Wahlsieger umgegangen wird. Im Deutschland-Live-Blog gibt es weitere Meldungen. Es wird berichtet, dass der Autobauer BMW offenbar ein Leasingangebot für einen Dienstwagen von AfD-Landtagspräsident Rausch zurückgezogen hat. In Niedersachsen ist der SPD-Fraktionschef Pulitze wegen Ermittlungen gegen ihn zurückgetreten. Zudem geht Bundesfinanzminister Christian Lindner nicht davon aus, dass die Rentenreform noch bis Jahresende umgesetzt werden kann. Ein Blick auf die allgemeine Stimmung in Deutschland zeigt, dass die Erwartungen an die Zukunft eher pessimistisch sind. Die Deutschen sind derzeit deutlich pessimistischer als in früheren Krisenzeiten, was auch mit der demografischen Entwicklung des Landes zusammenhängt. Kommen wir nun zu den Sportmeldungen. Zum Fußball. Der Zwist zwischen Cristiano Ronaldo und der portugiesischen Nationalmannschaft findet kein Ende. Nun meldet sich die Mutter des Weltstars zu Wort und kritisiert die Landsleute ihres Sohnes scharf. Sie bemängelt, dass Cristiano in Portugal nicht die Wertschätzung erfährt, die ihm gebühre. Schwere Vorwürfe werden gegen einen früheren Manager von Borussia Dortmund erhoben. 29 mutmaßliche Opfer erheben Vorwürfe wegen sexueller Delikte. Obwohl viele der Taten bereits verjährt sind, wächst die Kritik am Fußball-Bundesligisten, der sich den Vorwürfen stellen muss. Bei der FIFA und UEFA tut sich einiges hinter den Kulissen. Während die UEFA offenbar mit allen Mitteln versucht, FIFA-Präsident Gianni Infantino aus dem Amt zu drängen und wichtige Entscheidungen aufschiebt, scheint dies Infantino wenig zu beeindrucken. Er reüssiert derweil in Afrika und erobert sich dort weiter die Unterstützung der Weltverbände. Vom Tennismund Deutschlands Tennisstar Alexander Zverev wird am Jahresende 2026 die neue Nummer 1 der Weltrangliste. Diese historische Nachricht steht nach seinem Auftaktsieg beim Masters-Turnier in Shanghai fest. Obwohl der 29-Jährige dabei eine kurze Schrecksekunde überstehen musste, ist der Erfolg nun amtlich. Das war der Überblick für den Moment.
2: Das waren die Nachrichten. Und jetzt das Wetter bei uns.
5: Hallo, willkommen beim Wetter. Ich bin Janine. Heute am Freitag zeigt sich das Wetter von seiner ungemütlichen Seite. Wir erwarten den ganzen Tag über Regen und das Regenrisiko liegt bei 100%. Die Temperaturen bewegen sich dabei in einem frischen Bereich zwischen 7 und 10 Grad Celsius. Nehmen Sie also unbedingt den Regenschirm mit. Für den morgigen Samstag verspricht das Wetter etwas Besserung, bleibt aber wechselhaft. Die Wolkenfelder werden sich mit sonnigen Abschnitten abwechseln, doch mit einem 90%igen Regenrisiko sollten wir auch hier auf Schauer vorbereitet sein. Die Temperaturen steigen leicht an und erreichen angenehmere 8 bis 15 Grad. Am Sonntag dürfen wir dann auf eine weitere leichte Wetterberuhigung hoffen. Es wird zwar noch vereinzelt zu Schauern kommen, das Regenrisiko sinkt aber deutlich auf 30%. Die Quecksilbersäule zeigt Werte zwischen 7 und 13 Grad Celsius an, was einen entspannteren Ausklang des Wochenendes verspricht. So viel zum Wetter. Es geht nun zurück ins Studio.
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1: Hallo? Am Mikrofon ist Jonas mit den aktuellen Nachrichten. Hier sind die Meldungen im Überblick. Wir beginnen mit der Politik. In Mecklenburg-Vorpommern laufen die Koalitionsverhandlungen zwischen SPD, Linke und Grünen auf Hochtouren. Ziel sei eine verlässliche und stabile Regierung, heißt es aus Verhandlungskreisen. Parallel dazu sorgt die Forderung der AfD-Politikerin Beatrix von Storch an Elon Musk für einen Dienstwagen für den AfD-Landtagspräsidenten für Aufsehen. Alle aktuellen Entwicklungen verfolgen Sie in unserem Live-Blog. Ein wichtiges Thema aus dem Bundestag: die Pränataldiagnostik. Der Bundestag hat sich kritisch zu nicht-invasiven Pränataltests geäußert, die nicht zu einem flächendeckenden Screening auf Trisomie 21 führen sollen, da dies fatale Folgen haben könnte. Die Kostenübernahme von Trisomietests durch die Krankenkassen wird bereits seit Jahren kontrovers diskutiert. Die Grünen-Politikerin Corinna Rüffer betont, dass wir mit technischen Möglichkeiten genetische Vielfalt reduzieren und fordert eine Überprüfung der Folgen dieser Tests. Ein Blick auf den ehemaligen Bundeskanzler Gerhard Schröder. Er steht erneut in der Kritik. Seine persönliche Ostpolitik, die ihm finanziellen Profit einbringt, schadet nach Meinung vieler Kommentatoren sowohl seinem Amt als auch dem Ansehen Deutschlands. Sein anhaltendes Engagement für russische Staatsunternehmen wird scharf kritisiert und Stimmen fordern, er solle seinen Platz in Moskau finden. Nun zum Sport. Im Bereich der nordischen Kombination befürchtet Bundestrainer Erik Frenzel den Blitztod seiner Sportart. Grund dafür ist die Entscheidung, die nordische Kombination künftig nicht mehr als Teil des olympischen Programms zu führen, was schwerwiegende Konsequenzen für den Sport nach sich ziehen dürfte. Vom Skialpin erreichen uns beunruhigende Nachrichten von Sofia Goggia. Die italienische Speed-Spezialistin kämpft mit den Folgen einer Doppelinfektion. Ihre Schilderungen klingen dramatisch und sie wird beim Saisonstart in Sölden noch fehlen. Weiter zum Basketball. Superstar LeBron James hat sein Debüt für die Philadelphia 76ers im zweiten Spiel der NBA-Vorbereitung gegeben. Sein Trainer schwärmt bereits von der Zusammenarbeit, doch das neue Superteam musste eine Pleite gegen ein Team um den deutschen Weltmeister Franz Wagner hinnehmen, der ebenfalls auf sich aufmerksam machte. Und schließlich zur Formel 1. Nach dem Software-Fiasko von Malaysia erlebte die Formel 1 beim Sprint-Qualifying das nächste Chaos, dieses Mal durch falsch tickende Uhren. Max Verstappen behielt jedoch den Durchblick und raste auf die Sprintpole, muss um seine Startposition aber noch zittern. Das war der Überblick für den Moment.
2: Das waren die Nachrichten. Und jetzt das Wetter bei uns.
3: Hallo, willkommen beim Wetter. Ich bin Janine. Die kommende Nacht bringt uns zunächst noch einige Schauer und die Temperaturen sinken auf Tiefstwerte um 7 Grad. Für den Samstag sollten Sie dann unbedingt den Regenschirm bereithalten, denn das Regenrisiko liegt bei satten 88%. Die Höchstwerte erreichen an diesem Tag zwischen 8 und 16 Grad. Auch der Sonntag startet mit Schauern. Allerdings entspannt sich die Lage etwas und das Regenrisiko sinkt auf 50%. Die Temperaturen liegen am Sonntag zwischen 7 und 13 Grad. So viel zum Wetter. Es geht nun zurück ins Studio.
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3: Hallo? Am Mikrofon ist Jonas mit den aktuellen Nachrichten. Hier sind die Meldungen im Überblick. Wir beginnen mit der Politik. In Mecklenburg-Vorpommern laufen die Koalitionsverhandlungen zwischen SPD, Linke und Grünen auf Hochtouren. Ziel sei eine verlässliche und stabile Regierung, heißt es aus Verhandlungskreisen. Parallel dazu sorgt die Forderung der AfD-Politikerin Beatrix von Storch an Elon Musk für einen Dienstwagen für den AfD-Landtagspräsidenten für Aufsehen. Alle aktuellen Entwicklungen verfolgen Sie in unserem Live-Blog. Ein wichtiges Thema aus dem Bundestag: die Pränataldiagnostik. Der Bundestag hat sich kritisch zu nicht-invasiven Pränataltests geäußert, die nicht zu einem flächendeckenden Screening auf Trisomie 21 führen sollen, da dies fatale Folgen haben könnte. Die Kostenübernahme von Trisomietests durch die Krankenkassen wird bereits seit Jahren kontrovers diskutiert. Die Grünen-Politikerin Corinna Rüffer betont, dass wir mit technischen Möglichkeiten genetische Vielfalt reduzieren und fordert eine Überprüfung der Folgen dieser Tests. Ein Blick auf den ehemaligen Bundeskanzler Gerhard Schröder. Er steht erneut in der Kritik. Seine persönliche Ostpolitik, die ihm finanziellen Profit einbringt, schadet nach Meinung vieler Kommentatoren sowohl seinem Amt als auch dem Ansehen Deutschlands. Sein anhaltendes Engagement für russische Staatsunternehmen wird scharf kritisiert und Stimmen fordern, er solle seinen Platz in Moskau finden. Nun zum Sport. Im Bereich der nordischen Kombination befürchtet Bundestrainer Erik Frenzel den Blitztod seiner Sportart. Grund dafür ist die Entscheidung, die nordische Kombination künftig nicht mehr als Teil des olympischen Programms zu führen, was schwerwiegende Konsequenzen für den Sport nach sich ziehen dürfte. Vom Skialpin erreichen uns beunruhigende Nachrichten von Sofia Goggia. Die italienische Speed-Spezialistin kämpft mit den Folgen einer Doppelinfektion. Ihre Schilderungen klingen dramatisch und sie wird beim Saisonstart in Sölden noch fehlen. Weiter zum Basketball. Superstar LeBron James hat sein Debüt für die Philadelphia 76ers im zweiten Spiel der NBA-Vorbereitung gegeben. Sein Trainer schwärmt bereits von der Zusammenarbeit, doch das neue Superteam musste eine Pleite gegen ein Team um den deutschen Weltmeister Franz Wagner hinnehmen, der ebenfalls auf sich aufmerksam machte. Und schließlich zur Formel 1. Nach dem Software-Fiasko von Malaysia erlebte die Formel 1 beim Sprint-Qualifying das nächste Chaos, dieses Mal durch falsch tickende Uhren. Max Verstappen behielt jedoch den Durchblick und raste auf die Sprintpole, muss um seine Startposition aber noch zittern. Das war der Überblick für den Moment.
2: Das waren die Nachrichten. Und jetzt das Wetter bei uns.
4: Hallo, willkommen beim Wetter. Ich bin Janine. Die kommende Nacht bringt uns zunächst noch einige Schauer und die Temperaturen sinken auf Tiefstwerte um 7 Grad. Für den Samstag sollten Sie dann unbedingt den Regenschirm bereithalten, denn das Regenrisiko liegt bei satten 88%. Die Höchstwerte erreichen an diesem Tag zwischen 8 und 16 Grad. Auch der Sonntag startet mit Schauern. Allerdings entspannt sich die Lage etwas und das Regenrisiko sinkt auf 50%. Die Temperaturen liegen am Sonntag zwischen 7 und 13 Grad. So viel zum Wetter. Es geht nun zurück ins Studio.
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0: 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Es ist 20 Uhr.
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1: Hallo? Am Mikrofon ist Jonas mit den aktuellen Nachrichten. Hier sind die Meldungen im Überblick. Wir beginnen mit der Politik. In Mecklenburg-Vorpommern laufen die Koalitionsverhandlungen zwischen SPD, Linke und Grünen auf Hochtouren. Ziel sei eine verlässliche und stabile Regierung, heißt es aus Verhandlungskreisen. Parallel dazu sorgt die Forderung der AfD-Politikerin Beatrix von Storch an Elon Musk für einen Dienstwagen für den AfD-Landtagspräsidenten für Aufsehen. Alle aktuellen Entwicklungen verfolgen Sie in unserem Live-Blog. Ein wichtiges Thema aus dem Bundestag: die Pränataldiagnostik. Der Bundestag hat sich kritisch zu nicht-invasiven Pränataltests geäußert, die nicht zu einem flächendeckenden Screening auf Trisomie 21 führen sollen, da dies fatale Folgen haben könnte. Die Kostenübernahme von Trisomietests durch die Krankenkassen wird bereits seit Jahren kontrovers diskutiert. Die Grünen-Politikerin Corinna Rüffer betont, dass wir mit technischen Möglichkeiten genetische Vielfalt reduzieren und fordert eine Überprüfung der Folgen dieser Tests. Ein Blick auf den ehemaligen Bundeskanzler Gerhard Schröder. Er steht erneut in der Kritik. Seine persönliche Ostpolitik, die ihm finanziellen Profit einbringt, schadet nach Meinung vieler Kommentatoren sowohl seinem Amt als auch dem Ansehen Deutschlands. Sein anhaltendes Engagement für russische Staatsunternehmen wird scharf kritisiert und Stimmen fordern, er solle seinen Platz in Moskau finden. Nun zum Sport. Im Bereich der nordischen Kombination befürchtet Bundestrainer Erik Frenzel den Blitztod seiner Sportart. Grund dafür ist die Entscheidung, die nordische Kombination künftig nicht mehr als Teil des olympischen Programms zu führen, was schwerwiegende Konsequenzen für den Sport nach sich ziehen dürfte. Vom Skialpin erreichen uns beunruhigende Nachrichten von Sofia Goggia. Die italienische Speed-Spezialistin kämpft mit den Folgen einer Doppelinfektion. Ihre Schilderungen klingen dramatisch und sie wird beim Saisonstart in Sölden noch fehlen. Weiter zum Basketball. Superstar LeBron James hat sein Debüt für die Philadelphia 76ers im zweiten Spiel der NBA-Vorbereitung gegeben. Sein Trainer schwärmt bereits von der Zusammenarbeit, doch das neue Superteam musste eine Pleite gegen ein Team um den deutschen Weltmeister Franz Wagner hinnehmen, der ebenfalls auf sich aufmerksam machte. Und schließlich zur Formel 1. Nach dem Software-Fiasko von Malaysia erlebte die Formel 1 beim Sprint-Qualifying das nächste Chaos, dieses Mal durch falsch tickende Uhren. Max Verstappen behielt jedoch den Durchblick und raste auf die Sprintpole, muss um seine Startposition aber noch zittern. Das war der Überblick für den Moment.
0: Das waren die Nachrichten. Und jetzt das Wetter bei uns.
2: Hallo, willkommen beim Wetter. Ich bin Janine. Die kommende Nacht bringt uns zunächst noch einige Schauer und die Temperaturen sinken auf Tiefstwerte um 7 Grad. Für den Samstag sollten Sie dann unbedingt den Regenschirm bereithalten, denn das Regenrisiko liegt bei satten 88%. Die Höchstwerte erreichen an diesem Tag zwischen 8 und 16 Grad. Auch der Sonntag startet mit Schauern. Allerdings entspannt sich die Lage etwas und das Regenrisiko sinkt auf 50%. Die Temperaturen liegen am Sonntag zwischen 7 und 13 Grad. So viel zum Wetter. Es geht nun zurück ins Studio.
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3: Hallo? Am Mikrofon ist Jonas mit den aktuellen Nachrichten. Hier sind die Meldungen im Überblick. Wir beginnen mit der Politik. In Mecklenburg-Vorpommern laufen die Koalitionsverhandlungen zwischen SPD, Linke und Grünen auf Hochtouren. Ziel sei eine verlässliche und stabile Regierung, heißt es aus Verhandlungskreisen. Parallel dazu sorgt die Forderung der AfD-Politikerin Beatrix von Storch an Elon Musk für einen Dienstwagen für den AfD-Landtagspräsidenten für Aufsehen. Alle aktuellen Entwicklungen verfolgen Sie in unserem Live-Blog. Ein wichtiges Thema aus dem Bundestag: die Pränataldiagnostik. Der Bundestag hat sich kritisch zu nicht-invasiven Pränataltests geäußert, die nicht zu einem flächendeckenden Screening auf Trisomie 21 führen sollen, da dies fatale Folgen haben könnte. Die Kostenübernahme von Trisomietests durch die Krankenkassen wird bereits seit Jahren kontrovers diskutiert. Die Grünen-Politikerin Corinna Rüffer betont, dass wir mit technischen Möglichkeiten genetische Vielfalt reduzieren und fordert eine Überprüfung der Folgen dieser Tests. Ein Blick auf den ehemaligen Bundeskanzler Gerhard Schröder. Er steht erneut in der Kritik. Seine persönliche Ostpolitik, die ihm finanziellen Profit einbringt, schadet nach Meinung vieler Kommentatoren sowohl seinem Amt als auch dem Ansehen Deutschlands. Sein anhaltendes Engagement für russische Staatsunternehmen wird scharf kritisiert und Stimmen fordern, er solle seinen Platz in Moskau finden. Nun zum Sport. Im Bereich der nordischen Kombination befürchtet Bundestrainer Erik Frenzel den Blitztod seiner Sportart. Grund dafür ist die Entscheidung, die nordische Kombination künftig nicht mehr als Teil des olympischen Programms zu führen, was schwerwiegende Konsequenzen für den Sport nach sich ziehen dürfte. Vom Skialpin erreichen uns beunruhigende Nachrichten von Sofia Goggia. Die italienische Speed-Spezialistin kämpft mit den Folgen einer Doppelinfektion. Ihre Schilderungen klingen dramatisch und sie wird beim Saisonstart in Sölden noch fehlen. Weiter zum Basketball. Superstar LeBron James hat sein Debüt für die Philadelphia 76ers im zweiten Spiel der NBA-Vorbereitung gegeben. Sein Trainer schwärmt bereits von der Zusammenarbeit, doch das neue Superteam musste eine Pleite gegen ein Team um den deutschen Weltmeister Franz Wagner hinnehmen, der ebenfalls auf sich aufmerksam machte. Und schließlich zur Formel 1. Nach dem Software-Fiasko von Malaysia erlebte die Formel 1 beim Sprint-Qualifying das nächste Chaos, dieses Mal durch falsch tickende Uhren. Max Verstappen behielt jedoch den Durchblick und raste auf die Sprintpole, muss um seine Startposition aber noch zittern. Das war der Überblick für den Moment.
2: Das waren die Nachrichten. Und jetzt das Wetter bei uns.
4: Hallo, willkommen beim Wetter. Ich bin Janine. Die kommende Nacht bringt uns zunächst noch einige Schauer und die Temperaturen sinken auf Tiefstwerte um 7 Grad. Für den Samstag sollten Sie dann unbedingt den Regenschirm bereithalten, denn das Regenrisiko liegt bei satten 88%. Die Höchstwerte erreichen an diesem Tag zwischen 8 und 16 Grad. Auch der Sonntag startet mit Schauern. Allerdings entspannt sich die Lage etwas und das Regenrisiko sinkt auf 50%. Die Temperaturen liegen am Sonntag zwischen 7 und 13 Grad. So viel zum Wetter. 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
2: Hallo? Am Mikrofon ist Jonas mit den aktuellen Nachrichten. Hier sind die Meldungen im Überblick. Wir beginnen mit der Politik. In Mecklenburg-Vorpommern laufen die Koalitionsverhandlungen zwischen SPD, Linke und Grünen auf Hochtouren. Ziel sei eine verlässliche und stabile Regierung, heißt es aus Verhandlungskreisen. Parallel dazu sorgt die Forderung der AfD-Politikerin Beatrix von Storch an Elon Musk für einen Dienstwagen für den AfD-Landtagspräsidenten für Aufsehen. Alle aktuellen Entwicklungen verfolgen Sie in unserem Live-Blog. Ein wichtiges Thema aus dem Bundestag: die Pränataldiagnostik. Der Bundestag hat sich kritisch zu nicht-invasiven Pränataltests geäußert, die nicht zu einem flächendeckenden Screening auf Trisomie 21 führen sollen, da dies fatale Folgen haben könnte. Die Kostenübernahme von Trisomietests durch die Krankenkassen wird bereits seit Jahren kontrovers diskutiert. Die Grünen-Politikerin Corinna Rüffer betont, dass wir mit technischen Möglichkeiten genetische Vielfalt reduzieren und fordert eine Überprüfung der Folgen dieser Tests. Ein Blick auf den ehemaligen Bundeskanzler Gerhard Schröder. Er steht erneut in der Kritik. Seine persönliche Ostpolitik, die ihm finanziellen Profit einbringt, schadet nach Meinung vieler Kommentatoren sowohl seinem Amt als auch dem Ansehen Deutschlands. Sein anhaltendes Engagement für russische Staatsunternehmen wird scharf kritisiert und Stimmen fordern, er solle seinen Platz in Moskau finden. Nun zum Sport. Im Bereich der nordischen Kombination befürchtet Bundestrainer Erik Frenzel den Blitztod seiner Sportart. Grund dafür ist die Entscheidung, die nordische Kombination künftig nicht mehr als Teil des olympischen Programms zu führen, was schwerwiegende Konsequenzen für den Sport nach sich ziehen dürfte. Vom Skialpin erreichen uns beunruhigende Nachrichten von Sofia Goggia. Die italienische Speed-Spezialistin kämpft mit den Folgen einer Doppelinfektion. Ihre Schilderungen klingen dramatisch und sie wird beim Saisonstart in Sölden noch fehlen. Weiter zum Basketball. Superstar LeBron James hat sein Debüt für die Philadelphia 76ers im zweiten Spiel der NBA-Vorbereitung gegeben. Sein Trainer schwärmt bereits von der Zusammenarbeit, doch das neue Superteam musste eine Pleite gegen ein Team um den deutschen Weltmeister Franz Wagner hinnehmen, der ebenfalls auf sich aufmerksam machte. Und schließlich zur Formel 1. Nach dem Software-Fiasko von Malaysia erlebte die Formel 1 beim Sprint-Qualifying das nächste Chaos, dieses Mal durch falsch tickende Uhren. Max Verstappen behielt jedoch den Durchblick und raste auf die Sprintpole, muss um seine Startposition aber noch zittern. Das war der Überblick für den Moment.
1: Das waren die Nachrichten. Und jetzt das Wetter bei uns.
3: Hallo, willkommen beim Wetter. Ich bin Janine. Die kommende Nacht bringt uns zunächst noch einige Schauer und die Temperaturen sinken auf Tiefstwerte um 7 Grad. Für den Samstag sollten Sie dann unbedingt den Regenschirm bereithalten, denn das Regenrisiko liegt bei satten 88%. Die Höchstwerte erreichen an diesem Tag zwischen 8 und 16 Grad. Auch der Sonntag startet mit Schauern. Allerdings entspannt sich die Lage etwas und das Regenrisiko sinkt auf 50%. Die Temperaturen liegen am Sonntag zwischen 7 und 13 Grad. So viel zum Wetter. 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
3: Hallo? Am Mikrofon ist Jonas mit den aktuellen Nachrichten. Hier sind die Meldungen im Überblick. Wir beginnen mit der Politik. In Mecklenburg-Vorpommern laufen die Koalitionsverhandlungen zwischen SPD, Linke und Grünen auf Hochtouren. Ziel sei eine verlässliche und stabile Regierung, heißt es aus Verhandlungskreisen. Parallel dazu sorgt die Forderung der AfD-Politikerin Beatrix von Storch an Elon Musk für einen Dienstwagen für den AfD-Landtagspräsidenten für Aufsehen. Alle aktuellen Entwicklungen verfolgen Sie in unserem Live-Blog. Ein wichtiges Thema aus dem Bundestag: die Pränataldiagnostik. Der Bundestag hat sich kritisch zu nicht-invasiven Pränataltests geäußert, die nicht zu einem flächendeckenden Screening auf Trisomie 21 führen sollen, da dies fatale Folgen haben könnte. Die Kostenübernahme von Trisomietests durch die Krankenkassen wird bereits seit Jahren kontrovers diskutiert. Die Grünen-Politikerin Corinna Rüffer betont, dass wir mit technischen Möglichkeiten genetische Vielfalt reduzieren und fordert eine Überprüfung der Folgen dieser Tests. Ein Blick auf den ehemaligen Bundeskanzler Gerhard Schröder. Er steht erneut in der Kritik. Seine persönliche Ostpolitik, die ihm finanziellen Profit einbringt, schadet nach Meinung vieler Kommentatoren sowohl seinem Amt als auch dem Ansehen Deutschlands. Sein anhaltendes Engagement für russische Staatsunternehmen wird scharf kritisiert und Stimmen fordern, er solle seinen Platz in Moskau finden. Nun zum Sport. Im Bereich der nordischen Kombination befürchtet Bundestrainer Erik Frenzel den Blitztod seiner Sportart. Grund dafür ist die Entscheidung, die nordische Kombination künftig nicht mehr als Teil des olympischen Programms zu führen, was schwerwiegende Konsequenzen für den Sport nach sich ziehen dürfte. Vom Skialpin erreichen uns beunruhigende Nachrichten von Sofia Goggia. Die italienische Speed-Spezialistin kämpft mit den Folgen einer Doppelinfektion. Ihre Schilderungen klingen dramatisch und sie wird beim Saisonstart in Sölden noch fehlen. Weiter zum Basketball. Superstar LeBron James hat sein Debüt für die Philadelphia 76ers im zweiten Spiel der NBA-Vorbereitung gegeben. Sein Trainer schwärmt bereits von der Zusammenarbeit, doch das neue Superteam musste eine Pleite gegen ein Team um den deutschen Weltmeister Franz Wagner hinnehmen, der ebenfalls auf sich aufmerksam machte. Und schließlich zur Formel 1. Nach dem Software-Fiasko von Malaysia erlebte die Formel 1 beim Sprint-Qualifying das nächste Chaos, dieses Mal durch falsch tickende Uhren. Max Verstappen behielt jedoch den Durchblick und raste auf die Sprintpole, muss um seine Startposition aber noch zittern. Das war der Überblick für den Moment.
2: Das waren die Nachrichten. Und jetzt das Wetter bei uns.
4: Hallo, willkommen beim Wetter. Ich bin Janine. Die kommende Nacht bringt uns zunächst noch einige Schauer und die Temperaturen sinken auf Tiefstwerte um 7 Grad. Für den Samstag sollten Sie dann unbedingt den Regenschirm bereithalten, denn das Regenrisiko liegt bei satten 88%. Die Höchstwerte erreichen an diesem Tag zwischen 8 und 16 Grad. Auch der Sonntag startet mit Schauern. Allerdings entspannt sich die Lage etwas und das Regenrisiko sinkt auf 50%. Die Temperaturen liegen am Sonntag zwischen 7 und 13 Grad. So viel zum Wetter. Es geht nun zurück ins Studio.
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2: Hallo? Am Mikrofon ist Jonas mit den aktuellen Nachrichten. Hier sind die Meldungen im Überblick. Wir beginnen mit der Politik. In Mecklenburg-Vorpommern laufen die Koalitionsverhandlungen zwischen SPD, Linke und Grünen auf Hochtouren. Ziel sei eine verlässliche und stabile Regierung, heißt es aus Verhandlungskreisen. Parallel dazu sorgt die Forderung der AfD-Politikerin Beatrix von Storch an Elon Musk für einen Dienstwagen für den AfD-Landtagspräsidenten für Aufsehen. Alle aktuellen Entwicklungen verfolgen Sie in unserem Live-Blog. Ein wichtiges Thema aus dem Bundestag: die Pränataldiagnostik. Der Bundestag hat sich kritisch zu nicht-invasiven Pränataltests geäußert, die nicht zu einem flächendeckenden Screening auf Trisomie 21 führen sollen, da dies fatale Folgen haben könnte. Die Kostenübernahme von Trisomietests durch die Krankenkassen wird bereits seit Jahren kontrovers diskutiert. Die Grünen-Politikerin Corinna Rüffer betont, dass wir mit technischen Möglichkeiten genetische Vielfalt reduzieren und fordert eine Überprüfung der Folgen dieser Tests. Ein Blick auf den ehemaligen Bundeskanzler Gerhard Schröder. Er steht erneut in der Kritik. Seine persönliche Ostpolitik, die ihm finanziellen Profit einbringt, schadet nach Meinung vieler Kommentatoren sowohl seinem Amt als auch dem Ansehen Deutschlands. Sein anhaltendes Engagement für russische Staatsunternehmen wird scharf kritisiert und Stimmen fordern, er solle seinen Platz in Moskau finden. Nun zum Sport. Im Bereich der nordischen Kombination befürchtet Bundestrainer Erik Frenzel den Blitztod seiner Sportart. Grund dafür ist die Entscheidung, die nordische Kombination künftig nicht mehr als Teil des olympischen Programms zu führen, was schwerwiegende Konsequenzen für den Sport nach sich ziehen dürfte. Vom Skialpin erreichen uns beunruhigende Nachrichten von Sofia Goggia. Die italienische Speed-Spezialistin kämpft mit den Folgen einer Doppelinfektion. Ihre Schilderungen klingen dramatisch und sie wird beim Saisonstart in Sölden noch fehlen. Weiter zum Basketball. Superstar LeBron James hat sein Debüt für die Philadelphia 76ers im zweiten Spiel der NBA-Vorbereitung gegeben. Sein Trainer schwärmt bereits von der Zusammenarbeit, doch das neue Superteam musste eine Pleite gegen ein Team um den deutschen Weltmeister Franz Wagner hinnehmen, der ebenfalls auf sich aufmerksam machte. Und schließlich zur Formel 1. Nach dem Software-Fiasko von Malaysia erlebte die Formel 1 beim Sprint-Qualifying das nächste Chaos, dieses Mal durch falsch tickende Uhren. Max Verstappen behielt jedoch den Durchblick und raste auf die Sprintpole, muss um seine Startposition aber noch zittern. Das war der Überblick für den Moment.
1: Das waren die Nachrichten. Und jetzt das Wetter bei uns.
3: Hallo, willkommen beim Wetter. Ich bin Janine. Die kommende Nacht bringt uns zunächst noch einige Schauer und die Temperaturen sinken auf Tiefstwerte um 7 Grad. Für den Samstag sollten Sie dann unbedingt den Regenschirm bereithalten, denn das Regenrisiko liegt bei satten 88%. Die Höchstwerte erreichen an diesem Tag zwischen 8 und 16 Grad. Auch der Sonntag startet mit Schauern. Allerdings entspannt sich die Lage etwas und das Regenrisiko sinkt auf 50%. Die Temperaturen liegen am Sonntag zwischen 7 und 13 Grad. So viel zum Wetter. Es geht nun zurück ins Studio.
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3: Hallo? Am Mikrofon ist Jonas mit den aktuellen Nachrichten. Hier sind die Meldungen im Überblick. Wir beginnen mit der Politik. In Mecklenburg-Vorpommern laufen die Koalitionsverhandlungen zwischen SPD, Linke und Grünen auf Hochtouren. Ziel sei eine verlässliche und stabile Regierung, heißt es aus Verhandlungskreisen. Parallel dazu sorgt die Forderung der AfD-Politikerin Beatrix von Storch an Elon Musk für einen Dienstwagen für den AfD-Landtagspräsidenten für Aufsehen. Alle aktuellen Entwicklungen verfolgen Sie in unserem Live-Blog. Ein wichtiges Thema aus dem Bundestag: die Pränataldiagnostik. Der Bundestag hat sich kritisch zu nicht-invasiven Pränataltests geäußert, die nicht zu einem flächendeckenden Screening auf Trisomie 21 führen sollen, da dies fatale Folgen haben könnte. Die Kostenübernahme von Trisomietests durch die Krankenkassen wird bereits seit Jahren kontrovers diskutiert. Die Grünen-Politikerin Corinna Rüffer betont, dass wir mit technischen Möglichkeiten genetische Vielfalt reduzieren und fordert eine Überprüfung der Folgen dieser Tests. Ein Blick auf den ehemaligen Bundeskanzler Gerhard Schröder. Er steht erneut in der Kritik. Seine persönliche Ostpolitik, die ihm finanziellen Profit einbringt, schadet nach Meinung vieler Kommentatoren sowohl seinem Amt als auch dem Ansehen Deutschlands. Sein anhaltendes Engagement für russische Staatsunternehmen wird scharf kritisiert und Stimmen fordern, er solle seinen Platz in Moskau finden. Nun zum Sport. Im Bereich der nordischen Kombination befürchtet Bundestrainer Erik Frenzel den Blitztod seiner Sportart. Grund dafür ist die Entscheidung, die nordische Kombination künftig nicht mehr als Teil des olympischen Programms zu führen, was schwerwiegende Konsequenzen für den Sport nach sich ziehen dürfte. Vom Skialpin erreichen uns beunruhigende Nachrichten von Sofia Goggia. Die italienische Speed-Spezialistin kämpft mit den Folgen einer Doppelinfektion. Ihre Schilderungen klingen dramatisch und sie wird beim Saisonstart in Sölden noch fehlen. Weiter zum Basketball. Superstar LeBron James hat sein Debüt für die Philadelphia 76ers im zweiten Spiel der NBA-Vorbereitung gegeben. Sein Trainer schwärmt bereits von der Zusammenarbeit, doch das neue Superteam musste eine Pleite gegen ein Team um den deutschen Weltmeister Franz Wagner hinnehmen, der ebenfalls auf sich aufmerksam machte. Und schließlich zur Formel 1. Nach dem Software-Fiasko von Malaysia erlebte die Formel 1 beim Sprint-Qualifying das nächste Chaos, dieses Mal durch falsch tickende Uhren. Max Verstappen behielt jedoch den Durchblick und raste auf die Sprintpole, muss um seine Startposition aber noch zittern. Das war der Überblick für den Moment.
2: Das waren die Nachrichten. Und jetzt das Wetter bei uns.
4: Hallo, willkommen beim Wetter. Ich bin Janine. Die kommende Nacht bringt uns zunächst noch einige Schauer und die Temperaturen sinken auf Tiefstwerte um 7 Grad. Für den Samstag sollten Sie dann unbedingt den Regenschirm bereithalten, denn das Regenrisiko liegt bei satten 88%. Die Höchstwerte erreichen an diesem Tag zwischen 8 und 16 Grad. Auch der Sonntag startet mit Schauern. Allerdings entspannt sich die Lage etwas und das Regenrisiko sinkt auf 50%. Die Temperaturen liegen am Sonntag zwischen 7 und 13 Grad. So viel zum Wetter. Es geht nun zurück ins Studio.
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2: Hallo? Am Mikrofon ist Jonas mit den aktuellen Nachrichten. Hier sind die Meldungen im Überblick. Wir beginnen mit der Politik. In Mecklenburg-Vorpommern laufen die Koalitionsverhandlungen zwischen SPD, Linke und Grünen auf Hochtouren. Ziel sei eine verlässliche und stabile Regierung, heißt es aus Verhandlungskreisen. Parallel dazu sorgt die Forderung der AfD-Politikerin Beatrix von Storch an Elon Musk für einen Dienstwagen für den AfD-Landtagspräsidenten für Aufsehen. Alle aktuellen Entwicklungen verfolgen Sie in unserem Live-Blog. Ein wichtiges Thema aus dem Bundestag: die Pränataldiagnostik. Der Bundestag hat sich kritisch zu nicht-invasiven Pränataltests geäußert, die nicht zu einem flächendeckenden Screening auf Trisomie 21 führen sollen, da dies fatale Folgen haben könnte. Die Kostenübernahme von Trisomietests durch die Krankenkassen wird bereits seit Jahren kontrovers diskutiert. Die Grünen-Politikerin Corinna Rüffer betont, dass wir mit technischen Möglichkeiten genetische Vielfalt reduzieren und fordert eine Überprüfung der Folgen dieser Tests. Ein Blick auf den ehemaligen Bundeskanzler Gerhard Schröder. Er steht erneut in der Kritik. Seine persönliche Ostpolitik, die ihm finanziellen Profit einbringt, schadet nach Meinung vieler Kommentatoren sowohl seinem Amt als auch dem Ansehen Deutschlands. Sein anhaltendes Engagement für russische Staatsunternehmen wird scharf kritisiert und Stimmen fordern, er solle seinen Platz in Moskau finden. Nun zum Sport. Im Bereich der nordischen Kombination befürchtet Bundestrainer Erik Frenzel den Blitztod seiner Sportart. Grund dafür ist die Entscheidung, die nordische Kombination künftig nicht mehr als Teil des olympischen Programms zu führen, was schwerwiegende Konsequenzen für den Sport nach sich ziehen dürfte. Vom Skialpin erreichen uns beunruhigende Nachrichten von Sofia Goggia. Die italienische Speed-Spezialistin kämpft mit den Folgen einer Doppelinfektion. Ihre Schilderungen klingen dramatisch und sie wird beim Saisonstart in Sölden noch fehlen. Weiter zum Basketball. Superstar LeBron James hat sein Debüt für die Philadelphia 76ers im 2. Spiel der NBA-Vorbereitung gegeben. Sein Trainer schwärmt bereits von der Zusammenarbeit, doch das neue Superteam musste eine Pleite gegen ein Team um den deutschen Weltmeister Franz Wagner hinnehmen, der ebenfalls auf sich aufmerksam machte. Und schließlich zur Formel 1. Nach dem Software-Fiasko von Malaysia erlebte die Formel 1 beim Sprint-Qualifying das nächste Chaos. Dieses Mal durch falsch tickende Uhren. Max Verstappen behielt jedoch den Durchblick und raste auf die Sprintpole, muss um seine Startposition aber noch zittern. Das war der Überblick für den Moment.
1: Das waren die Nachrichten. Und jetzt das Wetter bei uns.
3: Hallo, willkommen beim Wetter. Ich bin Janine. Die kommende Nacht bringt uns zunächst noch einige Schauer und die Temperaturen sinken auf Tiefstwerte um 7 Grad. Für den Samstag sollten Sie dann unbedingt den Regenschirm bereithalten, denn das Regenrisiko liegt bei satten 88%. Die Höchstwerte erreichen an diesem Tag zwischen 8 und 16 Grad. Auch der Sonntag startet mit Schauern. Allerdings entspannt sich die Lage etwas und das Regenrisiko sinkt auf 50%. Die Temperaturen liegen am Sonntag zwischen 7 und 13 Grad. So viel zum Wetter. Es geht nun zurück ins Studio.
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